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Berufsverkehr so um 16:30. 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

0: Aber das ist ähnlich wie bei dem einen Bayerle, wo von der Alp runtergekommen ist, wo es die erste Waschstraße gegeben hat. Ich weiß nicht, kennt ihr die erste, das, ich weiß nicht, wann es war, aber es war schon eine Weile her. Und der ist dann also in seinem Hirtli mit seinem weißen Daimler, wo dann da die Seide so mit Stroh und brauner Farbe verspritzt waren.
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0: Der ist dann vor der Waschstraße gestanden und hat das Ding angeguckt. Na, sich der Besitzer, sagt jetzt immer, was stand jetzt? Die haben da noch nie so ein Ding gesehen. Und der war auf dem Weg zum Tänzen. Und hat er gesagt, kann ich da meinen Karaoke-Schalau? Ich übersetze, es kann ich meinen Wagen dort auch waschen lassen. Na, der Besitzer gesagt, selbstverständlich, da fahren Sie dir vorne rein und dann machen Sie nur genau das, was auf den Schildern steht. Boah, ist ja gut. Dann ist er nur zuckelt, nein und nein gefahren. Du hast schon die etwas nach vorne tretende Augen gesehen, wo, dann, wo auf die Bürste halt zufahren. Das war schon ein bisschen schwierig, gell? Also er ist nein gefahren. Und der Besitzer, der, dem hat der Sache nicht ganz traut und ist er hinten rumgelaufen und hat gedacht, jetzt gucke ich mal, wie der da rauskommt. Nach kurzer Zeit kam also der Daimler weiß, blitzblank, ohne Stroh und ohne brauner Farbe an die Seite. Der kam dann also vorne raus. Das Bayerle ist nicht mehr drin, gut. Der kam kurze Zeit später zwischen den Wurstbürsten durch.
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Berufsverkehr so um 16:30. 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

0: Da hat der Besitzer gesagt, selbstverständlich, da fahren Sie hier vorne rein und dann machen Sie nur genau das, was auf den Schildern steht. Alles ja gut. Dann ist er nur zuckelt, nein und nein gefahren. Du hast schon die etwas nach vorne tretende Augen gesehen, wo, dann, wo auf die Bürste halt zufahren ist. Das war schon ein bisschen schwierig, gell? 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Nach kurzer Zeit kam also der Daimler weiß, blitzblank, ohne Stroh und ohne brauner Farbe, wenn ihr seht. Der kam dann also vorne raus. Das Bayerli ist nicht mehr drin, gut. 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

Berufsverkehr so um 16:30. 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

0: Aber das ist ähnlich wie bei dem einen Bayerle, wo von der Alp runtergekommen ist, wo es die erste Waschstraße gegeben hat. Ich weiß nicht, kennt ihr die erste, das, ich weiß nicht, wann es war, aber es war schon eine Weile her. Und der ist dann also in seinem Hirtli mit seinem weißen Daimler, wo dann da die Seide so mit Stroh und brauner Farbe verspritzt waren.
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0: Der ist dann vor der Waschstraße gestanden und hat das Ding angeguckt. Dann sagt der Besitzer, sag jetzt immer, was stand jetzt? Die haben da noch nie so ein Ding gesehen. Und der war auf dem Weg zum Tänzen. Und hat er gesagt, kann ich da meinen Karren auch waschen? Ich übersetze es, kann ich meinen Wagen dort auch waschen lassen? Na, der Besitzer gesagt, selbstverständlich, da fahren Sie dir vorne rein und dann machen Sie nur genau das, was auf den Schildern steht. Boah, ist ja gut. Dann ist er nur zuckelt, nein und nein gefahren. Du hast schon die etwas nach vorne tretende Augen gesehen, wo, dann, wo auf die Bürste halt zufahren ist. Das war schon ein bisschen schwierig, gell? Also ist nein gefahren. Und der Besitzer, dem hat der Sache nicht ganz traut und ist er hinten rumgelaufen und hat gedacht, jetzt gucke ich mal, wie der da rauskommt. Nach kurzer Zeit kam also der Daimler weiß, blitzblank, ohne Stroh und ohne brauner Farbe an die Seite. Der kam dann also vorne raus. Das Bayerle ist nicht mehr drin, gut. Der kam kurze Zeit später zwischen den Wurstbürsten durch.
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0: Aber das ist ähnlich wie bei dem einen Bayerle, wo von der Alp runtergekommen ist, wo es die erste Waschstraße gegeben hat. Ich weiß nicht, kennt ihr die erste, das, ich weiß nicht, wann es war, aber es war schon eine Weile her. Und der ist dann also in seinem Hirtli mit seinem weißen Daimler, wo dann da die Seide so mit Stroh und brauner Farbe verspritzt waren.
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0: Der ist dann vor der Waschstraße gestanden und hat das Ding angeguckt. Na, sich der Besitzer, sage jetzt immer, was stand jetzt? Die haben da noch nie so ein Ding gesehen. Und der war auf dem Weg zum Tänzen. Und hat er gesagt, kall da mein Karaoke-Schalau. Ich übersetze, jetzt kann ich meinen Wagen dort auch waschen lassen. Na, der Besitzer gesagt, selbstverständlich, da fahren Sie dir vorne rein. Und dann machen Sie nur genau das, was auf den Schildern steht. Boah, ist ja gut. Dann ist er nur zuckelt. Nein, und nein gefahren. Du hast schon die etwas nach vorne tretende Augen gesehen, wo, dann, wo auf die Bürste halt zufahren ist. Das war schon ein bisschen schwierig, gell? Also er ist nein gefahren. Und der Besitzer, der, dem hat der Sache nicht ganz traut und ist er hinten umgelaufen und hat gedacht, jetzt gucke ich mal, wie der da rauskommt. Nach kurzer Zeit kam also der Daimler weiß, blitzblank, ohne Stroh und ohne brauner Farbe an die Seite. Der kam dann also vorne raus. Das Bayerle ist nicht mehr drin, gut. Der kam kurze Zeit später zwischen den Wurstbürsten durch.
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Berufsverkehr, so um 16:30. 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

0: Aber das ist ähnlich wie bei dem einen Bayerle, wo von der Alp runtergekommen ist, wo es die erste Waschstraße gegeben hat. Ich weiß nicht, kennt ihr die erste, das, ich weiß nicht, wann es war, aber es war schon eine Weile her. Und der ist dann also in seinem Hirtli mit seinem weißen Daimler, wo dann da die Seide so mit Stroh und brauner Farbe verspritzt waren.
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0: Der ist dann vor der Waschstraße gestanden und hat das Ding angeguckt. Da sagt der Besitzer, sag jetzt immer, was stand jetzt? Die haben da noch nie so ein Ding gesehen. Und der war auf dem Weg zum Tänzen. Und hat er gesagt, kann ich da meinen Karo auch waschen? Ich übersetze es, kann ich meinen Wagen dort auch waschen lassen? Na, der Besitzer gesagt, selbstverständlich, da fahren Sie dir vorne rein und dann machen Sie nur genau das, was auf den Schildern steht. Boah, ist ja gut. Dann ist er nur zuckelt, nein und nein gefahren. Du hast schon die etwas nach vorne tretende Augen gesehen, wo, dann, wo auf die Bürste halt zufahren. Das war schon ein bisschen schwierig, gell? Also ist nein gefahren. Und der Besitzer, der, dem hat der Sache nicht ganz traut und ist er hinten umgelaufen und hat gedacht, jetzt gucke ich mal, wie der da rauskommt. Nach kurzer Zeit kam also der Daimler weiß, blitzblank, ohne Stroh und ohne brauner Farbe an die Seite. Der kam dann also vorne raus. Das Bayerle ist nicht mehr drin, gut. Der kam kurze Zeit später zwischen den Wurstbürsten durch.
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Berufsverkehr so um 16:30. 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

Berufsverkehr, so um 16:30. 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

0: Aber das ist ähnlich wie bei dem einen Bayerle, wo von der Alp runtergekommen ist, wo es die erste Waschstraße gegeben hat. Ich weiß nicht, kennt ihr die erste, das, ich weiß nicht, wann es war, aber es war schon eine Weile her. Und der ist dann also in seinem Hirtli mit seinem weißen Daimler, wo dann da die Seide so mit Stroh und brauner Farbe verspritzt waren.
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0: Der ist dann vor der Waschstraße gestanden und hat das Ding angeguckt. Dann sagt der Besitzer, sag jetzt immer, was stand jetzt? Die haben da noch nie so ein Ding gesehen. Und der war auf dem Weg zum Tänzen. Und hat er gesagt, kann ich da meinen Karren auch waschen? Ich übersetze es, kann ich meinen Wagen dort auch waschen lassen? Na, der Besitzer gesagt, selbstverständlich, da fahren Sie dir vorne rein und dann machen Sie nur genau das, was auf den Schildern steht. Boah, ist ja gut. Dann ist er nur zuckelt, nein und nein gefahren. Du hast schon die etwas nach vorne tretende Augen gesehen, wo, dann, wo auf die Bürste halt zufahren ist. Das war schon ein bisschen schwierig, gell? Also ist nein gefahren. Und der Besitzer, dem hat der Sache nicht ganz traut und ist er hinten rumgelaufen und hat gedacht, jetzt gucke ich mal, wie der da rauskommt. Nach kurzer Zeit kam also der Daimler weiß, blitzblank, ohne Stroh und ohne brauner Farbe an die Seite. Der kam dann also vorne raus. Das Bayerle ist nicht mehr drin, gut. 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

0: Aber das ist ähnlich wie bei dem einen Bayerle, wo von der Alp runtergekommen ist, wo es die erste Waschstraße gegeben hat. Ich weiß nicht, kennt ihr die erste, das, ich weiß nicht, wann es war, aber es war schon eine Weile her. Und der ist dann also in seinem Hirtli mit seinem weißen Daimler, wo dann da die Seide so mit Stroh und brauner Farbe verspritzt waren.
1: Voll Teufel.
0: Der ist dann vor der Waschstraße gestanden und hat das Ding angeguckt. Na, sich der Besitzer, sage jetzt immer, was stand jetzt? Die haben da noch nie so ein Ding gesehen. Und der war auf dem Weg zum Tänzen. Und hat er gesagt, kall da meinen Karaoke-Schalau. Ich übersetze, es kann ich meinen Wagen dort auch waschen lassen.

0: Na, der Besitzer sagt, selbstverständlich, da fahren Sie dir vorne rein und dann machen Sie nur genau das, was auf den Schildern steht.
1: Boah, ist ja gut.
0: Dann ist er nur zuckelt, nein und nein gefahren. Du hast schon die etwas nach vorne tretende Augen gesehen, wo, dann, wo auf die Bürste hat zufahren. Das war schon ein bisschen schwierig, gell? Also er ist nein gefahren und der Besitzer, der, dem hat der Sache nicht ganz traut und ist er hinten umgelaufen und hat gedacht, jetzt gucke ich mal, wie der da rauskommt. Nach kurzer Zeit kam also der Daimler weiß blitzblank ohne Stroh und ohne brauner Farbe, wenn ihr seht. Der kam dann also vorne raus. Das Bayerle ist nicht mehr drin, gut. Der kam kurze Zeit später zwischen den Wurstbürsten durch.
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0: 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Da sehe ich, da habe ich nur, nicht nur, auf dem zweiten Stillstand, Gang raus.
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Freitagnacht und du bist hier bei mir. Ich bin die Nachtfalkin und heiße dich ganz recht herzlich willkommen. Und natürlich ein recht herzliches Willkommen geht auch an dich als Zuhörerin oder Zuhörer über die Sender von Illertal FM. Und nun tritt ein, ich serviere dir mit Vergnügen dein Häppchen Spuk. Wir sprechen heute über spiritistische Ärzte. Und könnte es sein, dass ich für dich Teil 7 unserer kultgewordenen Phänomena von Triss Mannheim dabei habe? Yes, natürlich. Aber lass uns jetzt erstmal ein bisschen in der Zeit zurückreisen und beginnen. In den späten Jahren des 19. Jahrhunderts gab es Ärzte, die nicht nur körperliche Krankheiten behandelten. Männer der Wissenschaft, die plötzlich mit Fällen konfrontiert wurden, die jede medizinische Erklärung zu sprengen schienen. Menschen sprachen mit fremden Stimmen, Kinder behaupteten, Verstorbene zu sehen. Manche fielen in ganz tiefe Trancezustände und erwachten wie ausgewechselt. Und einige Ärzte begannen zu glauben, dass nicht jede Krankheit aus dem menschlichen Körper kam. Vielleicht, so glaubten manche von ihnen, kam manche Erscheinung aus einer anderen Welt. Unsere heutige Reise beginnt mitten im ländlichen Amerika. In der kleinen Stadt Watseka, umgeben von Feldern und stillen Straßen, ereignete sich einer der berühmtesten spiritistischen Fälle des 19. Jahrhunderts hier, genau hier. Das ist ein Fall, der später als Watseka Wonder bekannt werden sollte. In diesem Ort lebte also ein 13-jähriges Mädchen namens Lorenzi Venom. Und anfangs wirkte alles wie eine rätselhafte Krankheit. Schwächeanfälle bis hin zur Bewusstlosigkeit, seltsame Träume. Doch bald wurde aus Sorge tiefe Angst. Denn das Mädchen sprach plötzlich mit fremden Stimmen und behauptete, Tote sehen zu können. Und manchmal schien sie nicht mehr sie selbst zu sein. Ärzte hielten sie zunächst mal für geisteskrank und eine Einweisung stand im Raum. Doch dann wurde E. Winchester Stevens hinzugezogen. Und Stevens war Arzt, doch anders als viele Kollegen glaubte er, dass manche Fälle nicht medizinisch erklärbar seien. Während einer Trance behauptete Lorenzi plötzlich, sie sei nicht länger sie selbst. Stattdessen sprach sie mit der Stimme einer verstorbenen Frau namens Mary Ruff, die Jahre zuvor in derselben Region von Illinois gelebt hatte. Und genau hier begann eigentlich das Rätsel. Denn Lorenzi wusste plötzlich Dinge, die sie unmöglich hätte wissen können. Sie erkannte zum Beispiel Angehörige der verstorbenen Mary. Sie erinnerte sich an private Details. Selbst die Gestik und Handschrift von Lorenzi soll sich verändert haben. Wochenlang lebte sie sogar bei der Familie Ruff, die überzeugt war, ihre tote Tochter sei zurückgekehrt. Und kannst du dir vorstellen, bis heute streiten natürlich Menschen darüber, was damals wirklich passiert ist. War das eine psychische Erkrankung, eine frühe Form multipler Persönlichkeiten oder tatsächlich was, das sich unserer Vorstellung entzieht? Stevens jedenfalls war überzeugt, dass manche Seelen nicht loslassen können und dass dann eben sowas passiert wie bei Lorenzi. Bis heute bleibt der Fall von Watseka Wonder einer der rätselhaftesten Fälle der spiritistischen Medizingeschichte. Und genau solche Ereignisse führten dazu, dass manche Ärzte begannen, sich immer intensiver mit diesen Trancezuständen, mit Persönlichkeitswechseln und sogenannten Besessenheitsfällen zu beschäftigen. Denn
Männer wie E. wie E. Winchester Stephens waren eben nicht die einzigen, die glaubten, dass hinter manchen psychischen Veränderungen mehr stecken könnte als eine gewöhnliche Geisteskrankheit. Und gegen Ende des 19. Jahrhunderts entstand besonders in Amerika und England eine regelrechte Bewegung von Ärzten, Forschern und spiritistischen Medien, die überzeugt waren davon, dass sich Wissenschaft und Geisterwelt vielleicht doch berühren könnten. Immer häufiger also berichteten Ärzte von Patienten, die plötzlich mit fremden Stimmen sprachen. Von Patienten, die sich an unbekannte Ereignisse erinnerten oder scheinbar völlig fremde Persönlichkeiten annahmen. Und natürlich war das für einige Mediziner der Hinweis auf psychische Erkrankungen, aber andere jedoch glaubten, dass manche Menschen möglicherweise unter dem Einfluss unsichtbarer Wesen standen.

Ja, und Seancen hatten damals natürlich Hochzeit. Eine Seance ist eine spiritistische Zusammenkunft, in denen man versuchte und heute auch noch versucht, mit Verstorbenen in Kontakt zu kommen. Und jetzt stellen wir uns mal kurz so eine damalige Atmosphäre so einer spiritistischen Sitzung vor. Die Räume waren oft nur von wenigen Kerzen beleuchtet. Die schweren Vorhänge verdeckten die Fenster, damit auch ja kein Lichtschimmer von draußen reinfiel. Die Menschen saßen schweigend im Kreis, meist berührten sie sich mit den Händen, also mit den Fingern, und sie haben darauf gewartet, dass was passiert. Manche hielten sich an den Händen, andere wagten kaum zu atmen. Und schon kleinste Geräusche wirkten plötzlich bedrohlich. Das Knacken von Holz, das Rascheln von Stoff in der fast Dunkelheit oder ein Luftzug, der irgendwo herkam. Und genau in dieser angespannten Stille begannen viele Menschen zu glauben, oder vielleicht haben es auch viele Menschen, davon bin ich ja überzeugt, Stimmen oder Bewegungen wahrzunehmen, die sie sich nicht erklären konnten. Und ich glaube, dass die eigentliche Macht solcher spiritistischen Sitzungen nicht so sehr in der Dunkelheit, also die Kraft der Fastdunkelheit liegt, sondern eben in den Geistern selber. Ja, aber jetzt mal zurück zum Thema. Watzeker war nicht der einzige Ort, kann man sich natürlich vorstellen, an dem Ärzte begonnen haben, über Besessenheit und Geistereinflüsse nachzudenken. Während im ländlichen Illinois noch geflüstert wurde, dass Verstorbene durch die Lebenden sprechen könnten, beschäftigte man sich tausende Kilometer entfernt ebenfalls mit genau solchen Phänomenen. Unsere jetzige Reise führt uns weiter nach Los Angeles, in das frühe Kalifornien. Eine Welt zwischen damals moderner Medizin, Spiritismus und Seancen. Und dort arbeitete Jahrzehnte später nach dem Watzeker-Fall, ein Mann namens Carl Wicklund. Und das war ein Psychiater, der überzeugt war, dass viele psychische Krankheiten in Wahrheit von verwirrten Seelen verursacht würden. Gemeinsam mit seiner Frau Anna, die als Medium arbeitete, führte Wicklund Sitzungen mit Patienten durch, die angeblich von Geistern beeinflusst wurden. Einer seiner bekanntesten Fälle handelte von einem Mann, der plötzlich ganz schwere Persönlichkeitsveränderungen entwickelte. Also der Mann erkannte Angehörige nicht mehr, er wurde sehr aggressiv und behauptete stetig und immer wieder jemand anders zu sein. Und während einer Seance versuchte Wicklund eben Kontakt mit dem Wesen aufzunehmen, das hinter dieser Persönlichkeitsveränderung steckte. Und laut Wicklunds Aufzeichnungen meldete sich die Seele eines verstorbenen Mannes, der einfach nicht verstanden hatte, dass er bereits gestorben war. Und während man in Amerika über Geister und Besessenheit diskutierte, untersuchte man zur gleichen Zeit, auch im wissenschaftlichen Europa, Menschen mit ähnlichen Symptomen. Unsere nächste Station führt uns deshalb nach Paris, in die düsteren Klinikräume und Forschungssäle, auch des späten 19. Jahrhunderts. Dort arbeitete Janet, das war ein angesehener Psychologe, der Menschen untersuchte, die plötzlich andere Persönlichkeiten annahmen, mit fremden Stimmen sprachen oder ganze, komplette, lange Erinnerungslücken entwickelten. Und während Spiritisten hierin Hinweise auf Besessenheit sahen, suchte Janet nach psychologischen Erklärungen. Doch das Unheimliche blieb halt dasselbe. Menschen, die scheinbar zu jemand anderem wurden. Fremde Stimmen aus dem Nichts. Erinnerungen, die nicht die der Menschen waren. Und ich glaube, dass das im Eigentlichen die Faszination dieser alten Fälle ist.
ganz gleich, ob du jetzt an Geister glaubst oder nicht, oder ganz egal, ob man damals an Geister glaubte oder eben gesagt hat, die menschliche Psyche ist für all das verantwortlich. Die Erscheinungen und Auswirkungen blieben und sind bis heute noch erschreckend ähnlich. In vielen spiritistischen Sitzungen damals kamen besondere Gegenstände zum Einsatz, die heute beinahe wie so Requisiten aus dem Horrorfilm wirken. In abgedunkelten Räumen standen so kleine Geisterglocken auf den Tischen, die läuten sollten, sobald eine verstorbene Seele anwesend war. Manche Medien verwendeten sogenannte Geistertrompeten, große trichterförmige Metallröhren, durch die die Stimmen Verstorbener hörbar werden sollten. Auch die automatische Schrift, also das, was man heute kennt unter automatisches Schreiben, galt damals als weit verbreitetes Phänomen. Menschen behaupteten, ihre Hände würden plötzlich wie von selbst schreiben, also geführt von unsichtbaren Kräften. Wieder andere experimentierten mit den sogenannten Witcher Boards, also mit den Hexenbrettern, oder hielten eben Seancen bei Kerzenlicht ab, während Teilnehmer berichteten, kalte Luftzüge, Berührungen oder flüsternde Stimmen wahrgenommen zu haben. Für Skeptiker waren solche Sitzungen nichts weiter als geschickte Täuschungen oder Wunschdenken. Und jetzt muss man halt nun mal auch sagen, das gab es ja auch weit verbreitet. Ja, also diese Täuschungen, da wurde mit Bindfäden unterm Tisch an den Glöckchen geläutet und lauter solche Sachen. Ja, aber es gab eben auch diese, ich würde es mal echten Seancen nennen. Aber für viele spiritistische Ärzte damals gehörten eben diese Phänomene zu ihren ernsthaften Untersuchungen. Und diese Ärzte glaubten, dass manche ihrer Patienten möglicherweise nicht alleine waren, also dass irgendeine verstorbene Seele oder ein anderes Wesen anhängig war. Und natürlich hat diese Vorstellung fasziniert und erschreckt zugleich. Unsere nächste Spur führt uns in die späten Jahre des 19. Jahrhunderts und an den Beginn des 20. Jahrhunderts. Wir reisen nach New York City, in eine Zeit, in der Spiritismus in Amerika immer populärer wurde. Also zwischen 1890 und 1910 beschäftigten sich der Psychologe und Forscher James Hyslop intensiv mit Berichten über Medien, Geisterkontakte und angebliche Botschaften aus dem Jenseits. Und Hyslop war kein gewöhnlicher Spiritist, er war Professor, Wissenschaftler und Mitglied der American Society for Psychical Research. Also eigentlich wollte er beweisen, dass diese Phänomene auf Täuschung oder Einbildung beruhen. Aber je länger er sich mit diesen Sitzungen beschäftigte, desto mehr geriet er selber ins Zweifeln. Besonders bekannt wurden seine Untersuchungen um die Jahrhundertwende, also zwischen 1901 und 1907. Denn während dieser Zeit hat er Medien beobachtet, also mediale Menschen, ein Medium, die plötzlich intime Informationen über Verstorbene preisgaben. Namen, Erinnerungen, Familiengeheimnisse, also Dinge, die niemand anders wissen konnte. In einem seiner Berichte schilderte Hyslop so eine Sitzung, bei der eine Frau plötzlich mit völlig veränderter Stimme sprach und behauptete, ein verstorbener Mann sei anwesend. Und die Atmosphäre soll dermaßen bedrückend gewesen sein, dass einige Beobachter den Raum verlassen mussten. Hyslop selber blieb vorsichtig mit seinen Aussagen, aber später schrieb er eben, manche dieser Erlebnisse hätten ihn zutiefst erschüttert und seine Sicht auf Leben und Tod verändert. Ja, und gegen Ende des 19. Jahrhunderts begannen sich eben nicht nur Spiritisten und Medien mit diesen Botschaften aus dem Jenseits zu beschäftigen, sondern auch immer mehr Wissenschaftler, Psychologen
und Ärzte wollten herausfinden, ob hinter diesen rätselhaften Sitzungen vielleicht mehr steckt als einfach nur Täuschung oder Betrug. In England und Amerika entstanden dann die sogenannten Psychical Research Societies, also das waren so oder sind immer noch, die gibt es ja noch, Gruppen aus Forschern und Gelehrten, die eben Berichte über Geistererscheinungen, Trancezustände und Medien wissenschaftlich untersuchen wollten. Und manche Sitzungen fanden unter ganz, ganz strengen Kontrollen statt. Die Räume wurden vorher durchsucht, Teilnehmer beobachtet und die Aussagen wurden protokolliert. Und dennoch wurde immer wieder berichtet von Stimmen aus dem Dunkeln, plötzlich auftauchende Gestalten, Informationen, die niemand hat wissen können. Und natürlich war besonders faszinierend hierbei die Frage, warum viele Medien während ihrer Trance-Zustände völlig verändert wirkten. Manche sprachen mit anderen Stimmen und ich habe auch schon so etliche Originalaufnahmen gesehen aus dieser relativ frühen Zeit von solchen Dokumentationen und das ist wirklich erstaunlich. Ja, also die Medien sagten natürlich, Verstorbene würden direkt durch sie sprechen. Und natürlich haben wir ja schon gesagt, zahlreiche Fälle sind später als Täuschung entlarvt worden und trotzdem blieben ja diese Berichte, die dokumentiert wurden von Forschern und Wissenschaftlern, schwer erklärbar, weil eben Täuschung in dem Fall unmöglich war. Und vielleicht war genau das auch der Grund, warum Männer wie James Hyslop immer tiefer in diese Welt reingezogen wurden. Und das ist eine Welt zwischen wissenschaftlicher Neugier gewesen und der verstörenden Möglichkeit, dass manche Stimmen vielleicht tatsächlich nicht von Lebenden stammten. Genau. Da würde ich mal so gerne einen kleinen Einschub machen. Du weißt ja, hast bestimmt schon mitbekommen, falls du heute nicht zum ersten Mal zuhörst, dass ich mich schon ganz, ganz lange, viele Jahrzehnte mit diesen Themen beschäftige. Und ich habe ja auch gerade erzählt, dass ich schon viele dieser Dokumentationen, also dieser Aufnahmen gesehen habe von frühen medialen Menschen, die dann in so Trance-Zustände gerieten, mit fremden Stimmen gesprochen haben, teils auch in fremden Sprachen. Und das hat mich immer ganz seltsam berührt. Also das hat mich nicht in der Form berührt und bewegt, dass ich sagte, okay, wow, schau mal an, ja, was da möglich ist. Da sprechen jetzt die Verstorbenen durch diese Frau meinetwegen. Sondern für mich hatte das immer so ein Hauch von was Negativem, obwohl ich an für sich Jenseitskontakte für ganz normal halte. Ja? Aber diese besondere Form mit diesen Trance, mit diesen in andere Stimme sprechen, und das hat mich immer so seltsam negativ berührt. Ja? Also nicht, dass ich das nicht glaubte, was ich da gesehen habe, aber ich habe das eben mit was anderem in Verbindung gebracht, nämlich tatsächlich mit irgendwelchen negativen Kräften. Kann ich dir auch gern kurz erklären, warum? Wenn du dich vielleicht auch schon lange mit Jenseitskontakten beschäftigst oder auch nicht, dann gibt es ein Grundprinzip. Und an dem hake ich bei solchen Aufzeichnungen oder auch eigenen Erlebnissen, die ich da mit Menschen gemacht habe. Es gibt sowas wie eine Art von, ich nenne es mal weltlich, so eine Art von Ehrenkodex. Ja, und den gibt es nicht nur bei Menschen, sondern den gibt es meiner Meinung nach auch bei verstorbenen Seelen. Diese früheren Medien, meistens waren es ja nur Frauen, die haben Familiengeheimnisse preisgegeben. Die haben intime Details erzählt. Also die haben Sachen ausgeplaudert quasi,
die niemand sonst wissen konnte und das wahrscheinlich auch aus gutem Grund, dass das eben nicht erzählt wurde. Also es gibt ja so Sachen, die möchte man für sich behalten. Und wenn dann so ein Medium sich hinsetzt und irgendwas erzählt, ja, was jetzt als Familiengeheimnis gilt oder whatever, ja, dann finde ich das negativ. Und insofern hängt es für mich, diese Form der Trancezustände und diese Form der Jenseitskontakte hängt für mich immer mit was Negativem zusammen, also schon mit einer negativen Kraft. Ja, also für mich ist das kein normaler Jenseitskontakt. Für mich ist aber auch kein normaler Jenseitskontakt, wenn jemand kommt und sagt, okay, bevor ich einen Jenseitskontakt mache, brauche ich erstmal einen Beweis von dir. Ja, das finde ich genauso unsinnig. Aber okay, jetzt machen wir mal weiter. Diesen Einschub wollte ich jetzt aber doch noch loswerden. Unsere nächste Reise führt uns ein bisschen zurück wieder ins viktorianische England der 1870er Jahre, und zwar nach London. Und das war die Zeit voller Nebel, Gaslaternen und dieser spiritistischen Saloons. Und genau dort begann der angesehene Wissenschaftler William Crookes zwischen 1871 und 1874 mit Untersuchungen, die seinen Ruf nachhaltig verändern sollten. Crookes war eigentlich Chemiker und Physiker, also ein gestandener Mann der Wissenschaft. Doch gerade deshalb sorgte ja seine Beschäftigung mit diesen spiritistischen Dingen damals für riesiges Aufsehen. Und besonders bekannt ist er geworden durch seine Zusammenarbeit mit dem jungen Medium Florence Cook. Und während mehrere Seancen zu dieser Zeit behauptete Florence Cook, den Geist einer Frau namens Katie King materialisieren zu können. Also materialisieren bedeutet im Zusammenhang jetzt mit Geistern, diese Geister quasi hörbar oder sichtbar machen zu können. Ja, also etwas in die Materie zu holen quasi bedeutet es. Und die Besucher berichteten, dass während der Sitzung plötzlich eine weiß gekleidete Gestalt erschienen ist. Eine Frau, die sprach, sich bewegte und sich scheinbar frei im Raum aufhielt. Und manche dieser Besucher haben sogar behauptet, diese weiße Frau berührt zu haben. Crookes untersuchte die Vorgänge über längere Zeit und erklärte später öffentlich, dass er überzeugt sei, hier echte Phänomene beobachtet zu haben. Und genau das macht den Fall oder machte den Fall so berühmt, aber zugleich auch so umstritten. Ja, musst dir vorstellen, jetzt plötzlich spricht nicht irgendein Spiritist, nicht irgendein Mystiker über Geister, sondern ein angesehener Wissenschaftler des viktorianischen Englands. Und bis heute wird darüber diskutiert, ob Florence Cook tatsächlich die außergewöhnliche Fähigkeit besaß oder ob alles nur eine raffinierte Inszenierung war. Auf jeden Fall haben sich damals die Berichte über die geheimnisvolle Katie King in England und Amerika wie ein Lauffeuer verbreitet. Ah, und viele Menschen begannen sich eben zu fragen, ob Wissenschaft und Geisterwelt vielleicht eben doch näher beieinander lagen, als man glauben wollte. Und im viktorianischen England glaubten viele Menschen eben nicht mehr nur daran, Stimmen aus dem Jenseits hören zu können, sie wollten auch Geister sehen können, berühren können, fotografieren können. Besonders eben diese sogenannten Materialisationen, jetzt haben wir wieder ein Haschblatt drin, macht nichts, du weißt, was ich meine, sorgten damals für enormes Aufsehen, das kann man sich vorstellen. Medien behaupteten, Verstorbene könnten während einer Seance zeitweise eine sichtbare Gestalt annehmen. Also weiße Erscheinungen tauchten in abgedunkelten Räumen auf, bewegten sich zwischen den Teilnehmern und verschwanden oft genauso plötzlich wieder, wie sie erschienen waren. Und genau solche Berichte machten ja auch die Sitzungen rund um Florence Cook und diese geheimnisvolle Katie King so berühmt.
ja, Besucher, die behaupteten, dieser Frau gegenübergestanden zu sein, die kein lebender Mensch gewesen sei. Manche beschrieben kalte Hände, andere erzählten von einer flüsternden Stimme und wieder andere fühlten sich zutiefst beobachtet. Und zur gleichen Zeit entstand ja dieser weitere Trend, nämlich die sogenannte Geisterfotografie. Fotografen behaupteten auf ihren Bildern plötzlich schemenhafte Gestalten oder verstorbene Angehörige sichtbar machen zu können. Und besonders im späten 19. Jahrhundert verbreiteten sich solche Aufnahmen rasend schnell. Ja, für Skeptiker waren und sind es bis heute bloße Doppelbelichtungen oder irgendwelche Tricks oder Lichter oder sowas, ja. Aber für andere galten diese Fotografien als möglicher Beweis dafür, dass die Toten näher waren, als man glaubte. Und vielleicht war ja auch genau das der Grund, warum sich damals selbst angesehene Wissenschaftler mit diesen Phänomenen beschäftigten. Ja, also die Menschen jener Zeit wollten eben nicht nur mehr glauben, sie wollten auch mehr sehen.

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Ja, und jetzt geht unsere Reise ein Stückchen weiter wieder zurück. Nicht mehr in die dunklen Siouxzimmer des viktorianischen Zeitalters, sondern in das späte 18. Jahrhundert. Eine Zeit zwischen Aufklärung, Wissenschaft und geheimnisvollen Vorstellungen über unsichtbare Energien. Die Geschichte beginnt in den 1770er Jahren in Wien. Und dort arbeitete ein Arzt namens Franz Anton Mesmer. Und dieser Mann war überzeugt, dass eine unsichtbare Kraft durch alle Lebewesen fließt. Eine Art magnetische Energie, die Körper und Geist beeinflussen könne. Und Mesmer nannte sie den animalischen Magnetismus. Das heißt, Patienten berichteten damals von seltsamen Erfahrungen während seiner Behandlungen. Manche fielen plötzlich in tranceartige Zustände, andere begannen zu zittern, zu weinen oder verloren scheinbar völlig die Kontrolle über ihren Körper. Mesmer bewegte bei seinen Behandlungen oft nur langsam seine Hände über die Menschen, manchmal begleitet von Musik und gedämpftem Licht. Und viele glaubten, er könne mit sowas wie unsichtbaren Energien heilen. Später dann zog Mesmer nach Paris, wo seine Sitzungen immer berühmter wurden. Das heißt, in abgedunkelten Räumen saßen Menschen um große Wassergefäße, hielten Metallstäbe fest und warteten darauf, dass die geheimnisvolle Kraft des Magnetismus auf sie wirke. Manche brachen dabei in hysterische Anfälle aus, andere behaupteten, Visionen zu erleben. Kritiker hielten Mesmer für einen Betrüger, das ist ja ganz oft so, ne? Brauchst nur ein bisschen was anderes zu machen, als die Norm sagt, und schon bist du der Spinner. Ne? Ist ja heute auch noch so. Aber seine Methoden beeinflussten halt später die Entwicklung der Hypnose und der modernen Psychologie. Und bis heute fragen sich manche Historiker, ob sich hinter diesen tranceartigen Zuständen vielleicht mehr verborgen hatte als einfach nur bloße Suggestion. Die Vorstellungen von Franz Anton Mesmer beeinflussten weit mehr Menschen, als man heute vermuten würde. Auch wenn viele Wissenschaftler seine Ideen von diesem animalischen Magnetismus ablehnten, blieb die Faszination für Trance-Zustände bestehen. Und im Lauf dann des 19. Jahrhunderts begannen Ärzte und Forscher immer intensiver zu untersuchen, wie leicht sich der menschliche Geist beeinflussen lässt. Und Menschen fielen während hypnotischer Sitzungen plötzlich in tiefe, tiefe Bewusstseinszustände. Und manche dieser Menschen reagierten scheinbar willenlos auf Befehle. Andere wiederum erinnerten sich nach ihrer Trance an nichts mehr. Und besonders unheimlich wirkten die Fälle auch hier, in denen Patienten plötzlich andere Stimmen annahmen oder eben Eigenschaften zeigten, die völlig fremd wirkten. Und für manche Ärzte war das ein Hinweis darauf, wie mächtig das Unterbewusstsein sein konnte. Und andere wiederum glaubten halt, dass diese Trance-Zustände den Menschen möglicherweise für, nennen wir es mal, Einflüsse öffneten, die sich wissenschaftlich eben nicht erklären ließen. Und ich glaube, genau das war auch so dieses Faszinierende an Mesmers Ideen. Denn obwohl viele seiner Methoden bis heute umstritten wirkten, hat er natürlich eine Tür geöffnet zu der Frage, die die Menschen bis heute beschäftigt. Nämlich die Frage, was geschieht mit dem menschlichen Geist, wenn Bewusstsein und Wirklichkeit beginnen zu verschwimmen? Von Mesmers geheimnisvollen Magnetkräften führt uns die Reise in das düstere Paris des späten 19. Jahrhunderts. Genauer gesagt in die 1870er bis 1880er Jahre.
Wir befinden uns in einem gewaltigen Klinikkomplex. Und dort arbeitete damals der berühmte Neurologe Jean-Martin Charcot. Das war ein Mann, der Menschen untersuchte, deren Verhalten viele damals für Besessenheit hielten. Vor allem Frauen kamen zu ihm mit rätselhaften Symptomen. Sie verloren nämlich plötzlich das Bewusstsein oder bekamen Krampfanfälle, sprachen wirr oder wirkten wie in Trance. Und Charcot begann, diese Zustände wissenschaftlich zu dokumentieren. Und ganz bekannt wurden seine Hypnosevorführungen. Vor seinen Studenten und auch anderen Ärzten versetzte er Patientinnen in ganz tiefe Trancezustände. Manche davon erstarrten regungslos, andere reagierten plötzlich wie auf unsichtbare Reize und wieder andere schienen ganz unterschiedliche Persönlichkeiten anzunehmen. Und es ist klar, das können wir uns vorstellen, dass für viele Zuschauer diese Vorführungen übernatürlich wirkten. Einige Zeitungen schrieben damals sogar von Frauen unter fremdem Einfluss. Doch Charcot war überzeugt, dass hinter all dem neurologischen, neurologische Ursachen steckten. Und trotzdem bleibt ja so was Unheimliches zurück. Denn viele Berichte eben aus dieser Klinik, die lesen sich heute fast wie, ja, ich würde es mal klassische Spukgeschichten nennen. Ja, Menschen, die plötzlich nicht mehr sie selber waren. Stimmen, die aus dem tiefen Schlaf heraus aus den Menschen sprachen. Körper, die so reagierten, als würde irgendwas Unsichtbares Besitz von ihnen ergreifen. Im späten 19. Jahrhundert galt die sogenannte Hysterie als eines der rätselhaftesten Phänomene der Medizin. Vor allem Frauen litten plötzlich unter diesen seltsamen Anfällen. Manche schrien mit fremdwirkenden Stimmen, andere wurden aggressiv, andere verloren jegliche Kontrolle über ihren Körper. Also für viele Menschen damals wirkten solche Zustände wie Besessenheiten. Und tatsächlich glaubten manche Geistliche und Spiritisten damals, dass hinter diesen Erscheinungen dunkle Kräfte stehen könnten. Ärzte wie Charcot versuchten jedoch, wissenschaftliche Erklärungen zu finden. Und in den großen Kliniken von Paris wurden Patienten beobachtet, hypnotisiert und untersucht. Aber je mehr man über den menschlichen Geist herauszufinden versuchte, desto deutlicher wurde, ja, wie wenig man eigentlich verstand. Denn manche dieser Fälle wirkten halt selbst auf erfahrene Ärzte verstörend. Das kann man sich ja vorstellen. Ja, wenn du da plötzlich einen Menschen vor dir hast, der schreit in einer fremden Stimme und sich zuckt und biegt und plötzlich die Kontrolle verliert und umfällt. Ja, es ist schon seltsam anmutend, dann kann ich mir vorstellen. Ja, also ich glaube, das ist so dieses, ja vielleicht das Unheimliche damals in dieser Zeit auch gewesen. Ja, ich glaube, das Unheimliche war gar nicht mal so dieses Angst vor Geistern haben, sondern die Erkenntnis, ja, vielleicht auch, dass der menschliche Geist selbst, ja, dass das größte Rätsel bleiben könnte. Ja, also stelle ich mir zumindest so vor. Weiß nicht, wie du darüber denkst. Dann haben wir eine weitere Geschichte, also es sind wahre, ne, also auch wenn ich hier Geschichte sage, es sind schon wahre Begebenheiten, die kann man ja auch nachlesen. Da sind wir jetzt in den 1880er Jahren in London. Und dort arbeitete Richard Hodgson für die Society of Psychical Research. Also das ist wieder die Gruppe von Wissenschaftlern und Forschern, die eben paranormale Phänomene untersuchen wollten. Und er war zunächst Skeptiker, weil er glaubte, viele Medien würden ihre Fähigkeiten nur vortäuschen.
Und deshalb reiste er zu vielen Seancen, beobachtete die spiritistischen Sitzungen und suchte ganz gezielt nach Betrügereien. Aber je länger er sich mit diesen Fällen beschäftigte, desto stärker veränderte sich seine Sichtweise. Ja, das ist ja bei vielen Menschen so.

aber er konnte die Vielzahl dieser Erlebnisse nicht eindeutig erklären. Ja, wer kommt denn da? Zum Häppchen Spuk? Die Dame ist gekommen. Ja, komm, du darfst Platz nehmen. Bitte schön, Platz nehmen. Ja, prima. Genau, und später zog eben Hodgson nach Boston und hat da seine Untersuchungen fortgesetzt. Und auch dort berichteten eben Zeugen von Seancen, bei denen plötzlich kalte Luftwirbel durch den Raum zogen, wo sich Möbel bewegten oder Stimmen aus dunklen Ecken zu kommen schienen. Und ich glaube schon, dass das einen erstmal innerlich vor Schreck erstarren lässt, ja, wenn sich dann Möbel bewegen oder so. Aber ich glaube, dass es für jemanden, der aufgeschlossen ist diesen Themen, damals wie heute auch, einfacher ist, als es eben, jetzt habe ich einen Faden verloren, Moment mal. Bitte schön, Dame, komm doch einmal. Eieiei, ja, so jetzt, ja, wenn man mit dem Mikrofon hier schmusen will, ja, dann geht es nicht, dass man da reinsprechen kann. So. Ja, genau, Faden verloren. Was ich sagen wollte, war eigentlich, ich glaube, dass ein Mensch, der diesen ganzen spiritistischen Sachen offen gegenübersteht, dass den das natürlich auch beängstigen kann, solche Erlebnisse. Aber ich glaube, für wissenschaftliche, rationalere Menschen, die das ausschließen, dass das für die weit mehr mit dem Schrecken verbunden ist, als wie jetzt eben für die anderen Menschen. Genau. Nicht alle Medien der damaligen Zeit galten natürlich als glaubwürdig, haben wir auch schon gesagt. Na, gegen Ende des 19. Jahrhunderts häuften sich Berichte über raffinierte Tricks, über entlarvte Seancen. Ja, und natürlich war es so, dass in dunklen Räumen manche Medien mit versteckten Fäden und Schnüren dann geheimnisvolle Türen geöffnet haben oder phosphoreszierende Stoffe benutzt worden, um so geisterhafte Erscheinungen zu erzeugen. Ja, also es ist halt einfach so. Ich finde es nur schade, dass aufgrund solcher Betrügereien das, was wirklich Tatsache so gewesen ist oder heute auch noch so ist, dass das ein bisschen so in den Abgrund gedrängt wird. Finde ich immer schade, aber das ist ja überall so. Aus diesen Gründen eben sind ja auch diese Gruppen entstanden, ja, wie die Society for Psychical Research. Ja, und Forscher wie Hodgson wollten eben herausfinden, welche Phänomene waren echt und welche beruhten auf Täuschung. Ne, und manche wurden eben entlarvt, aber andere eben auch nicht. Ja, das konnten auch die skeptischen Beobachter nicht erklären, was da vor sich ging. Und ich glaube, die Faszination für diese spiritistischen Sitzungen, die ist damals natürlich, da kam das alles auf, weit begeisterter gewesen als heute. Ja, wobei ich auch Menschen kenne, die da sehr begeistert sind von diesen Seancen. Ne? Aber ich glaube letztendlich, was da dahinter steht, ist immer so, dass man doch ein bisschen auch nach einer Erklärung sucht. Ja, dass man schon ein bisschen mehr sucht, was passiert denn, wenn wir sterben. Ja, also ich glaube schon, dass da eine große Sehnsucht auch mit verbunden ist. Ja, naja, okay. Jetzt müssen wir mal ein bisschen Musik machen. Ich bin gleich wieder da.

so schnell abgebrochen hier den Song. Ich musste nur kurz mal eben die Tür schließen. Es hat im Nebenraum jemand begonnen zu musizieren, lautstark.

okay, so, weiter geht's. Ja, spannendes Thema. Ich hoffe, dir gefällt es ebenso. Über Rückmeldungen, weißt du ja, freue ich mich immer sehr. Nachtfalkin@t-online.de. So, jetzt hier wieder mit der gediegenen Ernsthaftigkeit zum Häppchenspuk. Zu Beginn des 20. Jahrhunderts sorgte ein Medium namens Etta Wright in Amerika und England für großes Aufsehen. Ihre sogenannten Direktstimmen-Seancen galten selbst unter den damaligen Spiritisten als außergewöhnlich unheimlich. Auch ihre Sitzungen fanden meist in völlig abgedunkelten Räumen statt. Die Teilnehmer saßen schweigend im Kreis, während irgendwo in der Dunkelheit diese große Metalltrompete aufgestellt wurde. Und durch diese Trompeten, so sagte man, sollten ja die Stimmen Verstorbener hörbar werden. Und die Teilnehmer berichteten später fast durchweg, dass während der Sitzungen plötzlich leises Flüstern erklang. Anfangs erstmal kaum verständlich. Aber nach und nach sollen ganze Sätze hörbar geworden sein. Manche Stimmen klangen männlich, andere weiblich und manche Stimmen klangen wie die von Kindern. Und besonders verstörend war für viele Teilnehmer eben, dass einige Stimmen angeblich persönliche Informationen nannten oder auch Besucher direkt mit Namen ansprachen. Und in einem Bericht schilderte ein Teilnehmer, wie eine Kinderstimme plötzlich direkt neben ihm geflüstert haben soll, obwohl da niemand stand. Andere Teilnehmer beschrieben, dass sich diese Metalltrompete scheinbar selbstständig durch den Raum bewegte. Und manche dieser Sitzungen endeten voller Panik, weil Teilnehmer überzeugt waren, tatsächlich Kontakt mit Verstorbenen gehabt zu haben. Was vermuteten hier die Skeptiker? Ja, geschickte Tricks und Bauchrednerei. Aber trotz zahlreicher Untersuchungen blieb Etta Wright für viele Menschen eines der rätselhaftesten Medien ihrer Zeit. So, und jetzt machen wir aber wirklich Musik und diesmal auch zu Ende.

Ja, jetzt haben wir ja heute schon über die unterschiedlichsten medialen Menschen gesprochen. Aber eine der berüchtigsten und spiritistischsten Figuren Europas war das italienische Medium Eusapia Palladino. Zwischen den 1880er Jahren und dem Beginn des 20. Jahrhunderts ist er durch Europa gereist und hat in Städten wie Neapel, Naples, Paris und London für Diskussion, Faszination und für eine Heidenangst gesorgt. Ihre Seancen galten als chaotisch und so beängstigend. Teilnehmer berichteten von Tischen, die plötzlich vom Boden abhoben, von kalten Händen, die aus der Dunkelheit nach ihnen griffen und von Gegenständen, die sich ohne erkennbare Ursache bewegten. Manche behaupteten sogar während dieser Sitzungen geisterhafte Hände gesehen zu haben, die dann kurz aus der Dunkelheit auftauchten und wieder verschwanden. Ganz besonders unheimlich war, dass mehrere Wissenschaftler und Forscher die Sitzungen untersuchten. Einige hielten, wie als würden wir es schon ahnen, sie für eine Betrügerin und erwischten sie tatsächlich bei Tricks. Und die anderen blieben ratlos, weil selbst bestimmte Phänomene auch unter strengster Kontrolle weiterhin aufgetreten sein sollen. Also das finde ich schon krass. Also wenn da Phänomene stattfinden, warum muss ich dann noch mit Tricks arbeiten? Finde ich sehr schade. Ja, in manchen Berichten wurde auch erzählt, dass Teilnehmer nach diesen Sitzungen Kratzspuren auf ihrer Haut entdeckt hätten oder über das Gefühl klagten, von etwas Unsichtbarem beobachtet worden zu sein. Und deshalb entstanden damals auch die Geschichten über sogenannte schwarze Seancen, bei denen eben angeblich nicht nur harmlose Geister erschienen seien. Ja, also ich glaube schon, dass man da mit gewissen Seancen manche Türen geöffnet hat, die man vielleicht nicht mehr so leicht schließen konnte. Und im 19. Jahrhundert gehörte an sich der Tod viel stärker zum Alltag der Menschen als heute. Ja, Verstorbene wurden noch zu Hause aufgebahrt, während die Familienmitglieder stundenlang oder sogar tagelang Totenwache hielten. Und gleichzeitig herrschte eine große Angst davor, Menschen versehentlich lebendig zu begraben. Ärzte überprüften deshalb auch immer wieder, ob wirklich kein Lebenszeichen mehr vorhanden war. Und genau in diesen stillen Nächten entstanden manche der verstörendsten Geschichten jener Zeit. Immer wieder berichteten Angehörige davon, plötzlich Schritte im Raum gehört zu haben, obwohl niemand dort war. Manche erzählten von leisen Klopfgeräuschen aus der Nähe des aufgebahrten Körpers. Andere behaupteten, die Augen des Verstorbenen hätten sich plötzlich geöffnet oder die Hände hätten sich bewegt. Und natürlich, besonders in den spiritistischen Kreisen, glaubte man damals, dass die Seele nach dem Tod nicht sofort den Körper verlässt. Manche Spiritisten waren überzeugt davon, dass Verstorbene noch für kurze Zeit zwischen den Welten, ja, wandern konnten und versuchten, Kontakt mit den Hinterbliebenen aufzunehmen. Und ja, klar, gab es da auch medizinische Erklärungen wie Muskelzuckungen nach dem Versterben, Luftbewegungen oder eben die enorme psychische Belastung der Hinterbliebenen. Damit hat man eben versucht, viele dieser Phänomene zu erklären. Aber für die Menschen damals wirkten halt solche Vorkommnisse oft wie Begegnungen mit was, was halt nicht mehr zur Welt der Lebenden gehörte. Und ich glaube schon, dass man sich irgendwann mal dann, wenn man jetzt so die ganzen Berichte gehört hat, die Frage stellt, warum gerade im 19. Jahrhundert plötzlich überall von Geistern, Seancen
Besessenheiten und Stimmen aus dem Jenseits berichtet wurde. Ich glaube, dass damals viele Dinge aufeinander getroffen sind. Ja, also ich glaube, die Beschäftigung wäre so oder so gekommen mit diesen Themen, weil sie immer irgendwie irgendwo kommt. Aber wenn viele Dinge aufeinander kommen, dann kann man sich das damit schon erklären, dass das ein regelrechter Massenhype war, was da stattgefunden hat. Und das waren halt nur eben Krankheiten, Kriege und hohe Sterblichkeiten. Ja, das gehörte zum Alltag für viele Menschen dazu. Ja, Familien verloren Kinder, Eltern oder Ehepartner. Und oft ging das ganz plötzlich und ohne echte Erklärung, weil ja eben die Medizin auch noch nicht so weit war. Dennoch hat sich gleichzeitig die Wissenschaft rasant weiterentwickelt, ja. Elektrizität, Fotografie, neue technische Entdeckungen. Ja, und das wirkte für viele Menschen ja beinahe wie Magie. Und ich glaube schon, dass das so eine Zeit ist, aus der so ein Wunsch entsteht, Antworten auf große Fragen zu bekommen. Ja, gerade so die Frage, was passiert nach dem Tod? Und spiritistisch versuchte man eben da die eine oder andere Antwort zu geben oder zu finden. Und die Vorstellung, dass Verstorbene vielleicht nicht wirklich fort waren, ja, dass man sie hören, sehen oder ja, vielleicht sogar mit ihnen sprechen konnte, dass das einfach tröstlich war. Das glaube ich schon. Und ich glaube auch, obwohl ja die Wissenschaft damals wie auch heute sehr skeptisch diesen ganzen spiritistisch-okkulten, mystischen Dingen gegenübersteht, war es damals schon so, dass es mehr Wissenschaftler und Ärzte gab, die dem Ganzen näher standen als eben heute. Ja, weil wenn man sich die Berichte durchliest, oder du hast ja jetzt heute auch gehört, Ärzte, Forscher, Professoren, die haben schon diese spiritistischen Phänomene teils mit ganz echtem Interesse untersucht. Ja, natürlich wollten manche davon Betrug entlarven. Ja, aber viele andere hofften tatsächlich auf Beweise für ein Leben nach dem Tod. Und ich glaube, darin liegt die Faszination dieser etwas älteren Geschichten der Spiritistik. Ja, und hinter all den ganzen dunklen, hellen, was auch immer, Seancen, hinter diesen, ich wollte schon sagen, fliegenden Metalltrompeten und flüsternden Stimmen und geisterhaften Erscheinungen steht halt immer eigentlich derselbe menschliche Wunsch. Irgendwie die Hoffnung, dass der Tod vielleicht doch nicht das Ende ist. Ja, aber nicht alle Geschichten des Spiritismus handeln von der Suche nach Trost oder Hoffnung oder friedlichen Botschaften aus dem Jenseits, wie wir wissen. Denn manche Menschen glauben eben oder glaubten, mit Verstorbenen sprechen zu können, ja, hat ein bisschen eine andere, düsterere Energie. Also die Geschichten von Menschen, die plötzlich wie ausgewechselt erschienen, die halt eben mit diesen fremden Stimmen sprachen, die aggressiv auf Gebete reagierten oder die behaupteten, ja, von etwas Düsterem oder Unsichtbarem verfolgt zu werden. Diese Geschichten gibt es ja auch. Und gerade zu Beginn des 20. Jahrhunderts beschäftigten sich mit diesen Fällen nicht nur Geistliche, wie wir auch gehört haben, sondern auch Ärzte und Forscher. Und einer der bekanntesten Fälle ereignete sich im Jahr 1906 in einem katholischen Internat im heutigen Südafrika. Und das ist der Fall rund um ein junges Mädchen namens Clara Seele. Und deren Geschichte gilt bis heute als einer der verstörendsten Besessenheitsfälle jener Zeit. Und den schauen wir uns jetzt mal ein bisschen genauer an. Im Jahr 1906 wurde also in dem katholischen Internat von Maria Manhill im heutigen Südafrika der Fall bekannt, und der hat selbst erfahrene Geistliche und Ärzte erschüttert. Im Mittelpunkt dieses Falls stand die damals 16-jährige Clara Seele.
Und anfangs schien das Mädchen einfach nur stiller zu werden. Also das heißt, sie hat sich mehr zurückgezogen, hat kaum noch mit anderen Schülerinnen gesprochen und wirkte oft so, als würde sie ins Leere starren. Aber schon bald berichteten Mitschülerinnen von seltsamen Nächten im Schlafsaal. Clara soll plötzlich mitten in der Dunkelheit aufrecht im Bett gesessen haben, manchmal komplett regungslos und über mehrere Stunden. Manche der Mädchen behaupteten, dass Clara dabei leise gesprochen hatte, obwohl niemand neben ihr stand. Und mit der Zeit wurden diese Vorfälle heftiger. Immer wenn gebetet wurde, begann das Mädchen zu zittern. Beim Klang religiöser Lieder soll sie plötzlich sehr, sehr aggressiv geworden sein. Ordensschwestern aus dem Internat berichteten, dass die Stimme des Mädchens sich so verändert hätte und teilweise so tief geklungen hätte, dass sie nicht mehr wie die Stimme eines jungen Mädchens wirkte. Und damals beschäftigten sich nicht nur Geistliche damit, ja, sondern eben auch Ärzte, ja, schauten da ein bisschen genauer hin. Also das heißt, diese Fälle von, ich nenne es mal angeblicher Besessenheit, wurden immer wieder diskutiert, beobachtet und dokumentiert. Und eben weil das so war, weil sich eben auch Ärzte, Geistliche und andere Menschen damit befasst haben, verbreitete sich die Geschichte von Clara Seele weit über das Internat hinaus. Und als sich ihr Zustand weiter verschlimmerte, entschieden die Geistlichen schließlich, einen Exorzismus durchzuführen. Der Raum, in dem dieser Exorzismus stattfand, war nur schwach beleuchtet. Die Priester standen um das Mädchen herum, hielten Kreuze in den Händen und sprachen lateinische Gebete. Immer wieder wurden bestimmte Bibelstellen rezitiert, während Weihwasser versprüht wurde und religiöse Formeln, ja, durch den Raum klangen, um den Dämon zum Verlassen des Körpers zwingen zu wollen. Kaum aber begannen diese Rituale, soll das Mädchen ganz heftig reagiert haben. Und die Beiwohnenden haben berichtet, das Mädchen hätte geschrien, geflucht und versucht, sich loszureißen, was uns natürlich sagt, dass sie festgebunden war, wie auch immer. Mehrere Erwachsene hätten Mühe gehabt, sie festzuhalten, und immer wieder hätte das Mädchen den Kopf ruckartig bewegt und die Priester mit starrem Blick angesehen. Und besonders bedrückend und unheimlich wirkten offenbar die Momente, in denen sie ihre Stimme wechselte. Laut Berichten sprach Clara Seele zeitweise tief und rau, dann wieder schnell und flüsternd. Einige Anwesende behaupteten sogar, sie habe während des Rituals Sprachen verstanden oder sogar gesprochen, die sie selber niemals gelernt hatte. Je länger diese Exorzismen andauerten, desto chaotischer sollen sie geworden sein. Die Ordensschwestern berichteten später, dass in diesem Raum panische Angst und Entsetzen geherrscht hätte. Manche hätten geweint, andere hätten kaum gewagt hinzuschauen. Und immer wieder hätte Claras Seele bei bestimmten Gebeten plötzlich geschrien, so als würde sie die einzelnen Worte wirklich verstehen und darauf reagieren. Ja, und dieser Exorzismus soll sich über viele Tage hingezogen haben. Und danach sei Claras Seele langsam ruhiger geworden. Ja, was man jetzt damit auch anfangen mag, ruhiger geworden. Okay, müssen wir so stehen lassen. Ja, also das ist auf jeden Fall einer der bekanntesten Besessenheitsgeschichten des frühen 20. Jahrhunderts. Und Fälle wie der von
Clara Seele sorgten natürlich weltweit später dann auch noch für Diskussionen. Und das ist ja klar, Geistliche sprechen in solchen Fällen von Besessenheiten und Ärzte und Forscher versuchen das halt immer ein bisschen wissenschaftlich unter die Lupe zu nehmen. Ja, aber je mehr Berichte eben auftauchten über diese Trance-Zustände, fremden Stimmen und angeblichen Geistererscheinungen, desto stärker entstand halt auch die Frage, ob sich diese Vorgänge wirklich dokumentieren und sichtbar machen ließen. Und genau damit beschäftigte sich einige Jahre später ein deutscher Arzt aus München. Und der behauptete, während spiritistischer Sitzungen Dinge gesehen und fotografiert zu haben, die selbst erfahrene Wissenschaftler erschüttern. Und nach ein bisschen Musik schauen wir uns das genauer an.

So, Dele, da sind wir wieder. Ja, zu Beginn des 20. Jahrhunderts beschäftigte sich der deutsche Arzt und Psychiater Albert von Schrenck-Notzing mit Fällen, die selbst erfahrene Wissenschaftler verstörten. In München hat er spiritistische Medien untersucht, die angeblich während spiritistischer Sitzungen geisterhafte Erscheinungen sichtbar machen konnten. Besonders bekannt wurden seine Experimente mit dem Medium namens Eva C. Während dunkler Seancen behaupteten Teilnehmer plötzlich weiße Gestalten, Gesichter oder körperähnliche Formen aus der Dunkelheit auftauchen zu sehen. Manche beschrieben schleierartige Gebilde, die scheinbar aus dem Körper des Mediums hervorkamen und sich langsam bewegten. Und Schrenck-Notzing fotografierte viele dieser Sitzungen. Und die Bilder zeigen verschwommene Gesichter, die zeigen seltsame weiße Formen und sowas wie geisterhafte Erscheinungen. Und das alles hat unter den Wissenschaftlern heiße Diskussionen ausgelöst. Aber gerade so die Atmosphäre bei diesen Sitzungen machte vielen Teilnehmern große Angst. Auch hier haben wir wieder die fast vollständig verdunkelten Räume. Die Menschen saßen, wie wir es am Anfang beschrieben haben, schweigend im Kreis um einen Seance-Tisch und plötzlich tauchen aus der Dunkelheit Stimmen auf. Bewegungen sind fühlbar oder hörbar. Weiße Gestalten schwirren da durch die Räume. Und viele der Teilnehmer behaupteten später, dass sie das ganz starke Gefühl gehabt haben, dass sich während der Sitzungen etwas Fremdes im Raum befand. Und besonders unheimlich wirkten da, das kann ich mir gut vorstellen, diese sogenannten Sichtbarmachungen. Und dabei glaubten manche Anwesende, dass sich aus dem Körper des Mediums ja so eine Art geisterhafte Substanz bildete. Und aus dieser geisterhaften Substanz formten sich Gestalten, Gesichter oder Hände. Und Schrenck-Notzing selbst versuchte, die Phänomene wissenschaftlich zu dokumentieren. Aber Kritiker, na, wer ahnt es, Kritiker warfen ihm vor, auf geschickte Tricks reingefallen zu sein. Und trotzdem verbreiteten sich die Geschichten über diese Sitzungen bald durch ganz Europa. Ja, also, denn die Vorstellung, dass Ärzte und Wissenschaftler in dunklen Räumen saßen und versuchten, Geister zu fotografieren, wirkte natürlich auf viele Menschen ja sehr verstörend, nenne ich es mal so. Und zu Beginn eben dieser Zeit, also 20. Jahrhundert, tauchte in spiritistischen Kreisen plötzlich ein Begriff auf, der wissenschaftlich ja, fasziniert und zugleich aber auch verstört. Ektoplasma. Medien behaupteten damals, während tiefer Trance so eine ja, seltsame Substanz aus ihrem Körper hervorzubringen. Und diese Substanz soll meist aus Mund, Nase oder Brustbereich hervorgetreten sein. Und wirkte eben auf Beobachter wie so ein, ja, wie so ein weißer, schleierartiger Stoff. Manche beschrieben dieses Ektoplasma als nebelartig. Andere beschrieben es wie feuchte Tücher oder so eine Art von zäher, lebendiger Masse. Und natürlich kann man sich vorstellen, dass es sehr unheimlich wurde, wenn diese Substanz begann, Formen anzunehmen, Gesichter, Hände oder teilweise ganze Gestalten. Ja, und Teilnehmer dieser spiritistischen Sitzungen berichteten eben, dass sich diese Erscheinungen langsam wie aus der Dunkelheit rausschälten, während das Medium selbst aber regungslos in Trance saß. Ja, manche behaupteten, die Gebilde hätten sich bewegt oder plötzlich wieder
in den Körper des Mediums hineingelöst. Und gerade Ärzte wie Albert von Schrenck-Notzing versuchten damals, solche Phänomene wissenschaftlich zu dokumentieren. Und die Fotografien, die musst du dir mal anschauen, die Fotografien aus seinen Sitzungen zeigen echt ganz bizarre weiße Formen, die in diesem schwachen Licht dieser Seance-Räume beinahe wie lebendige Wesen wirken. Und ich glaube schon, dass das den Menschen damals eine heidene Angst machte. Ja, also man muss sich ja vorstellen, plötzlich waren es nicht mehr nur Stimmen aus dem Dunkeln, sondern jetzt ging es um Dinge, die angeblich sichtbar waren. Und natürlich wurden da eben besonders berüchtigt die Aufnahmen dieses Mediums Eva C., mit der eben Albert von Schrenck-Notzing zwischen 1909 und 1913 gearbeitet hat. Ist schon, ja, naja. Auf jeden Fall hat er mit ihr gearbeitet und dann sollen diese Erscheinungen, also dieses Ektoplasma, begonnen haben. Ja, und man sieht es, denn die Fotografien aus diesen Sitzungen zeigen ja sowas wie geisterhafte Gesichter, komische Formen und wie so eine Art von weißen, ja, Stoffmassen, die so scheinbar aus dem Körper dieser Eva so hervortreten. Ja, manche Bilder wirken so, als würden menschliche Gesichter mitten aus der Dunkelheit auftauchen. Und andere wiederum zeigen so, ja, lange schleierartige Gebilde, die sich durch den Raum ziehen. Und das kann man sich vorstellen, ne? Da herrscht dann Stille, fast Dunkelheit bei diesen Seancen und dann erscheint da plötzlich irgendwas. Ja, also dieses Gefühl von vielen Teilnehmern, die gefühlt hatten, nicht mehr alleine im Raum zu sein, weiß ich nicht. Also ich glaube, wenn man sowas sieht oder für sensible Menschen wahrscheinlich auch, wenn du da im fast dunkel um den Tisch sitzt, reicht es vielleicht schon, um das Gefühl zu haben, dass man nicht alleine ist. Weiß nicht, wie du das siehst. Kritiker haben später erklärt, dass manche dieser geisterhaften Gesichter einfach nur ausgeschnittene Bilder gewesen sein könnten oder ja, diese weißen Stoffstücke, dass das eben wirklich tatsächlicher Stoff war und dass man das so drapiert hätte eben. Ja, also ich weiß es nicht. Ich finde, bis heute wirken viele dieser Aufnahmen wie so, ja, verstörende Momentaufnahmen. Ja, und das aus einer Zeit, in der Wissenschaft, Medizin und Spiritismus gemeinsam irgendwie versuchte, das Unsichtbare sichtbar zu machen. Ja, und da fällt mir tatsächlich gerade was ein. Die etwas Älteren unter euch, die haben bestimmt, wenn ihr euch für so ein Thema interessiert, ja, dann habt ihr bestimmt mal so eine Dokumentation gesehen. Das ist, meine Güte, das ist bestimmt schon 30 Jahre her. Und da gab es mal eine Dokumentation und da wurde ein bisschen geliebäugelt mit dieser, ja, spirituellen Herangehensweise. Also es wurde geliebäugelt, ne? Ganz zart am Rande. Und zwar war das eine Dokumentation, die habe ich bis heute im Kopf. Und vielleicht hast du sie ja sogar damals angesehen im Fernsehen. Ich weiß aber nicht mehr, wie die Sendung hieß. Auf jeden Fall ging es da um ein Ehepaar, das in München lebte. Und das Ehepaar war damals, ich schätze mal, die Frau, die philippinische Frau, die dürfte so um die 30, 35 Jahre alt gewesen sein. Der Mann aus München, der war ein bisschen älter, also ein bisschen viel älter. Ja. Und auf jeden Fall ging es eben darum, dass der Mann nicht mehr wusste, was er mit seiner Frau machen soll, weil die scheinbar krank war. Die hatte Todesängste, diese Frau. Die hatte alle Anzeichen einer Angststörung, alle Anzeichen von sogenannten Panikattacken. Aber warum diese Frau diese Todesängste hatte und diese drastischen körperlichen Symptome auch, war, dass sie erzählte, dass sie ständig in ihrer Wohnung fremde Menschen sieht. Frauen,
Männer, Kinder, teilweise sogar Tiere. Und da bin ich hellhörig geworden. Ja, da habe ich mir gedacht, okay, das musst du dir mal zu Ende anschauen. Und die Frau war wirklich ein Häufchen Elend. Der Mann neben ihr total verzweifelt, kann man nachvollziehen. Die Frau hat sich irgendwann nicht mehr aus der Wohnung getraut. Und die haben eben sich erhofft, über diese Dokumentation Hilfe zu finden. Und dann wurde eben so dieser Leidensweg beschrieben, der schon einige Jahre angedauert hatte. Und zwar war dieser Leidensweg, die Frau hatte immer bis zum gewissen Punkt ihre Todesängste ausgehalten und hat sich dann in Absprache mit ihrem Mann in die Psychiatrie einweisen lassen. In der Psychiatrie wurde dann mit ihr gesprochen, sie ist quasi in Anführungszeichen behandelt worden und sie hat nie bei so einem medizinischen Aufenthalt irgendwas gesehen. Und kaum war sie wieder zu Hause, waren diese Sichtungen wieder da. Und mein erster Gedanke war, mein Gott, warum sagt dieser Frau denn niemand, dass die einfach hochsensitiv ist und tote Menschen sieht und tote Tiere. Das hat mich damals fast verrückt gemacht, als ich da zugeschaut habe. Ja, die hat mir so unglaublich leid getan und ich sehe die beiden heute noch vor mir, wie sie da in ihrer schicken Wohnung auf ihrem schicken Sofa sitzen. Ja, und das war ein Leidensweg, Psychiatrie, wieder nach Hause, Psychiatrie, wieder nach Hause. Und dann hat es damals eben geheißen in der Dokumentation, dass man nochmal darüber berichten wolle, wenn die Frau sich dieser naturheilkundlichen Behandlung unterzöge. Ja. Und ich habe immer darauf gewartet, viele Jahre lang habe ich gewartet. Ich habe dann später, als das Internet dann sich etabliert hatte, habe ich versucht, im Internet was rauszufinden, was aus der Frau geworden ist. Die hat mich nicht losgelassen. Ja, und ich habe nie irgendwas erfahren und es gab auch nie diese zugesagte Fortsetzung. Also das heißt, wenn einer von euch das zufälligerweise, ja, die Welt ist ein Dorf manchmal, gesehen hat und weiß, was mit dieser Frau passiert ist, es würde mich brennend interessieren. Ja, weil ich persönlich habe die Frau nicht für krank gehalten, schon gar nicht für psychisch krank, überhaupt nicht. Ja, also die hat diese Phänomene einfach nur in der Wohnung gehabt. Ja, und wir wissen nicht, was vorher an dem Ort war. Ja, wissen wir alles nicht. Ich hätte so gern mit dieser Frau gesprochen. Naja, okay, also vielleicht jemand von euch hat es gesehen, kann sich erinnern. Dann bitte, bitte, bitte mir Bescheid geben. Nachtfalkin@t-online.de. Ja, und wir wenden uns jetzt einem weiteren unerklärlichen Phänomen zu. Wir folgen der Spur von Triss Mannheims Teil 7 der Phänomena. Schaurig schöne Unterhaltung und bis dann.

Oh Mann, es ist so geheimnisvoll. Vor allem dieses Klagelied. Habt ihr das auch gehört? Und jetzt bin ich in dieser Kammer und weiß nicht weiter. Bin hier mit den zwei Bildern. Ich höre was. Was ist das? Oh Mann, es dreht sich wieder eine Wand. Ich bin nicht mehr eingeschlossen. Dann werde ich meinen Weg weitergehen durch dieses geheimnisvolle Labyrinth. Wahrscheinlich werde ich durch irgendeine fremde Macht hier durch eine Geschichte geleitet. Es ist ja alles sehr geheimnisvoll. Ich will auch der Sache auf den Grund gehen und werde jetzt in die nächste Kammer gehen. So wie es hier aussieht, scheint das ein Kinderzimmer gewesen zu sein. Hier hängen auch nochmal Bilder von den Kindern. Und hier sind viele Stofftiere, ein altes Holzbett mit großen Pfosten und massivem Eichenholz. Sehr dunkel alles und ganz viel Spielzeug, alles verstaubt. Ein altes Metallspielzeugauto liegt hier auf dem Boden. Ein metallischer Oldtimer, wie man sie früher hatte. Mann, auf dem Flohmarkt waren solche Spielzeuge sündhaft teuer früher. Sammlerstücke. Ich bin mal wieder Kind und spiele hier noch ein bisschen, obwohl es hier spukt. Die ganze Zeit schaut mich dieser Stoffteddy an. Ein Ohr ist zerfetzt und abgebissen und ein Glasauge fehlt. Es ist irgendwie unheimlich. Oh, was sehe ich denn da? Hier, ein altes Harmonium. Wow, sowas kenne ich nur von meiner Oma. Ich versuche es mal irgendwie anzustellen. Wow, schön.

So schöne alte nostalgische Sachen, das ist Wahnsinn. Vor allem so schön verziert und alles noch aus Holz und Hand gemacht. Das muss eine schöne Kindheit gewesen sein. Dass alles noch so funktioniert und noch nichts gestohlen wurde hier, das ist ein Wunder. Und da drüben an der Wand hängt ein altes Holzregal. Da steht eine wunderschöne Spieluhr, voll mit Spinneweben. Ach, wunderschön. Sie dreht sich aber nur spärlich, wahrscheinlich durch den ganzen Staub. Es muss ein gemeinschaftliches Kinderzimmer gewesen sein, weil hier Jungsspielzeuge und auch Mädchenspielzeuge gemischt sind in dem Raum und zwei Betten hier in dem Raum aufgestellt sind. Eine schöne Melodie, aber ich höre doch jemand weinen. Oh mein Gott, was war das wieder? Es muss irgendwie sehr viel Leid hier in diesem Zimmer herrschen. Ich spüre diese Energie. Ich spüre, dass hier irgendwas im Raum ist. Wahrscheinlich habe ich jetzt wieder eine Grenze überschritten, weil ich das Spielzeug angefasst habe. Oh nein! Oh, jetzt sind beide Bilder hier von der Wand gefallen, einfach runtergerutscht und das Glas zersplittert. Was ist das? Oh Mann, es wird langsam wieder unheimlich. Irgendwas habe ich jetzt falsch gemacht. Das ist wirklich sehr mystisch. Schade um die schönen Bilder. Vor allem, dass die jetzt runtergefallen sind und diese Stimme im Hintergrund. Irgendeine fremde Macht muss das hier veranlasst haben. Irgendjemand will mir hier was sagen damit. Die Rahmen sind auch total kaputt. Schade. Man vergisst wirklich Zeit und Raum in diesem Haus. Ich fühle mich wie in einer anderen Welt. Was war das jetzt schon wieder? Was ist jetzt los? Oh mein Gott. Ein Vorhang, der vor den Fenstern hängt, zieht sich auf. Hinter dem Vorhang ist gar kein Fenster, sondern eine Tür. Eine weitere Tür. Wohin will mich dieser Geist jetzt wieder hinleiten?

Dieses Schicksal geht irgendwie ganz arg in mich. Ich möchte einfach nur noch wissen, was das hier zu bedeuten hat. Ich gehe jetzt mal in den nächsten Raum. Wahnsinn. Geht einfach der Vorhang auf und es befindet sich eine Tür dahinter. Ich dachte, es wäre ein Fenster. Und wer lacht da jetzt schon wieder so? Was war das denn? Jetzt ist der Schlüssel aus der Tür rausgefallen. Einfach von selbst. Und dieser Raum hier ist total verkommen. Der Putz bröckelt von den Wänden. Man sieht das Mauerwerk. Hier steht nur eine alte Truhe, die schon ziemlich verrottet ist. Und eine alte Säule, die mal hier irgendwo stand, liegt hier quer im Raum. Aber hier steht ein Filmprojektor, ein ganz alter Filmprojektor auf einem Stativ. Vielleicht war das hier mal ein Vorführraum oder Abstellkammer. Keine Ahnung. Und was ist das jetzt wieder? Irgendwas passiert schon wieder. Oh, die Rollläden gehen runter in alle Fenster. Wie von Geisterhand. Jetzt ist es ganz dunkel hier. Oh mein Gott, was passiert jetzt? Wer spricht da? Was habt ihr mit mir vor? Was ist das? Ach du lieber Gott, der Filmprojektor hat sich selbstständig gemacht. Er fängt an zu laufen. Also, scherzhaft gesagt, ich glaube, ich bin hier im falschen Film. Oh, jetzt, ich kann was sehen hier. Das Bild wird auf die Wand projiziert. Man sieht eine Kutsche fahren mit einer Dame drin mit einer Perlenkette und zwei Kindern. Eine ganz alte Kutsche. Man hört eine Kirchturmuhr. Wie alt mag diese Aufnahme nur sein? Aber was will mir diese fremde Macht mir hier sagen? Jetzt kann man einen Spielplatz erkennen. Ich glaube, das sind bestimmt diese Kinder von den Bildern, die runtergefallen sind. Sie schaukeln auf einer alten Holzwippe. Und Kinder spielen im Sand. Man sieht eine alte Eiche, an dem ein Mädchen am Stamm sich die Augen zuhält und andere Kinder rennen weg. Eine Art Versteckspiel. Jetzt sieht man einen alten Jahrmarkt. Ich glaube, das sind auch wieder diese zwei Kinder zu sehen. Und man sieht auch diese Frau mit dieser Perlenkette mit dem schwarzen Oberteil. Sie vergnügen sich hier auf dem Rummelplatz. Das Mädchen hat Zuckerwatte in der Hand. Und der Junge hat ein Lebkuchenherz bekommen. Das ist alles sehr mysteriös. Warum dieser Film? Was will mir diese Macht damit sagen? Und ich bekomme gerade wieder ein Zeichen aus dem Nichts. Aber ich werde mir den Film einfach weiter anschauen.

Ja, wir alle lieben Phänomena. Natürlich verfolgen wir weiter die Spur und schauen, wo uns der Weg mit Phänomena hinführt. Tris Mannheim hat Phänomena für uns erschaffen, für ein Häppchen Spuk. Ein lieber Gruß geht an dich, lieber Tris, und vielen Dank für die unglaubliche Bereicherung dieser Sendung mit Phänomena. Ja, wir haben heute über viel, viel Verschiedenes, Unterschiedliches gesprochen. Und natürlich kann man sich fragen, warum so viele dieser Berichte ausgerechnet nachts entstanden, warum Stimmen immer erst im Dunkeln gehört wurden, warum Menschen glaubten, Schritte auf leeren Fluren wahrzunehmen oder flüsternde Worte aus stillen Räumen zu hören. Viele spiritistische Ärzte und Forscher jener Zeit berichteten von dem seltsamen Gefühl, dass sie nach

Müdigkeit, Angst, vielleicht auch die Macht der eigenen Gedanken. Aber vielleicht sollte man manche Türen lieber trotzdem geschlossen halten. Ja, und falls du heute Nacht plötzlich Schritte hörst, obwohl niemand da ist, dann denk dran, manche Geschichten aus dem 19. Jahrhundert sind vielleicht nie wirklich einfach so verschwunden, sondern existieren immer noch. Ja, und da ich auch weiß jetzt mittlerweile, dass wir heute bei Ein Häppchen Spuk neue Zuhörer dabei haben und neue Zuhörerinnen, freue ich mich natürlich sehr drüber. Herzlich willkommen euch allen. Ja, bei Ein Häppchen Spuk nächste Woche geht's weiter. Und zwar möchte ich für die neuen Zuhörerinnen und Zuhörer jetzt gleich noch spielen von Tris Mannheim, nämlich Phänomena Teil 1. So begann unsere Reise, unser Weg mit Phänomena. Wir hören uns wieder, wenn die Schatten länger werden, am nächsten Freitag ab 22 Uhr zu einem weiteren Häppchen Spuk. Schalte dich gern morgen ab 21 Uhr ein zum Thema Love Scam. Total interessantes Thema und ich habe auch schon 2-3 Hörerfragen zu diesem Thema bekommen, die ich in der Sendung dann beantworte. Für jetzt schlaf gut und träume nichts, was ich in die nächste Sendung einbauen kann. Ich bin die Nachtfalkin von Laut FM und sage ciao ciao und viel Spaß, schaurig schöne Unterhaltung mit Phänomena Teil 1.

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